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0: 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Es ist 3 Uhr.
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1: Es ist 4 Uhr.
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3: 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Es ist 5 Uhr.
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1: 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Es ist 6 Uhr.
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1: Es ist 7 Uhr.
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4: 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Nächste Woche Samstag ist es soweit. Wenn ihr sagt, ich habe Bock auf die Tickets, ich will was abstauben, kein Problem, dann einfach jetzt eine WhatsApp reinschicken an die 0160 4800 706. Die Nummer findet ihr auch in unserer kostenlosen Absolut-Radio-App. Und Juju, die habe ich jetzt auch bei uns in der Playlist zusammen mit Raf Camora. Das Ding hier könnt ihr auf der Release-Show auf jeden Fall auch richtig abfeiern. Das hier ist Komm näher auf Absolut Germany. Ich bin Valentin. Kommt gut rein, hier um 8 Uhr an diesem Montag.

0: Freunde, was geht? Ihr hört Absolut Germany und ich hab irgendwie im Socken, das wird unsere Woche, Freunde. Ich bin zwar nicht so ein Horoskop-Typ, aber irgendwie, ich hab's im Socken. Ich spüre das irgendwie. Die Woche wird gut zu uns sein und Feiern und Deuten, die sind's nämlich auch. Die haben jetzt schon mal richtig Power an diesem Montagmorgen. Und wie das Ganze klingt, da hören wir jetzt mal zusammen rein. Die Nummer ist ganz, ganz neu bei uns. Wie immer ein fresher Beat made in Germany, den ihr hier den ganzen Tag bekommt. Das hier sind jetzt Feiern und Deuten. Das hier ist Deutschlands Mainstage. Ich bin Valentin. Hi.
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0: Es ist 8.20 Uhr, ihr hört Absolut Germany, what's up? Und die 8, Freunde, die könnte vielleicht auch eure zukünftige Glückszahl werden, denn am 8.8. hat Juju ihre fette Release-Show in München und jetzt kommt der Knaller, wir schicken euch da for free hin, schenken euch die Tickets hier auf Absolut Germany und Juju, die steht schon in den Startlöchern, die freut sich schon auf euch.
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0: 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Hier ins Studio, da sitze ich hier gerade drin und warte auf eure Nachrichten, Freunde. Also macht das auf jeden Fall und dann schicken wir euch heute noch zu Juju aufs Release-Konzert. Einfach kurze Sprachmemo. 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Und das wird wirklich richtig, richtig geil. Alter, ey.
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Reezy kann auf jeden Fall von sich behaupten, dass er gehustelt hat, die letzten Jahre durchgezogen hat. Und das Ganze lohnt sich jetzt mittlerweile. Er ist einer der krassesten Deutsch-Rapper, die wir gerade im Land haben. 2018 hat er 2 Mixtapes rausgebracht, während er gerade noch seine Ausbildung als Informatiker abgeschlossen hat. Das heißt, er hat tagsüber als Informatiker quasi diese Ausbildung gemacht und nachts an der Musik gearbeitet, an den Mixtapes gearbeitet. Ey, ich finde, das ist sowas von strong, hat wahrscheinlich kaum Schlaf bekommen in der Zeit. Und ja, das hat sich definitiv gelohnt. Wir haben seinen ganz neuen Track jetzt bei uns hier in der Playlist. Come Back heißt das Ding und es ist einfach dieser lockere, freshe Style, den wir ja schon von ihm kennen und lieben. So ein bisschen amerikanische Vibes auch drin, so ein bisschen Soul-Hip-Hop. Ich liebe diesen Track einfach und ich bin mir sicher, ihr auch. Das hier ist Absolut Germany, Deutschlands Mainstage. Ich bin Valentin. Wir hören mal zusammen rein in Reezys neue Nummer.

Er kommt aus München und ist vor allem nicht nur durch seine Musik bekannt, sondern auch seine coolen Social-Media-Videos. Ich habe jetzt Fritz bei uns in der Playlist, der gerade erst sein iPhone oben an die Ampel geklebt hat, dass man quasi aus der Ampel-View sehen kann, welche Autos oder wer da drunter irgendwie rumläuft, rumturnt, und hat sich dann selber eben da drunter gestellt und ein paar witzige Acts gemacht. Könnt ihr euch bei Insta angucken. Ich finde, es sieht wieder sehr, sehr funny aus. Spoiler, das iPhone ist tatsächlich dann kaputt gegangen, als er es wieder runterholen wollte. Ey, er ist wirklich so kreativ und das hört man auch in seinen Songs. Wir hören mal rein in seinen ganz neuen Track. Das hier ist Fritz auf Absolut Germany, Deutschlands Mainstage. Das hier ist Einmal um die Welt mit dir.

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17: Shoutouts gehen raus an meine Nachbarin, die ich jeden Morgen, wenn ich auf dem Weg zur Arbeit bin, schon sehe. Wenn sie gerade vom Sport kommt. Freunde, habt ihr das auch? Kennt ihr so Nachbarinnen und Nachbarn oder Freunde, die morgens schon zum Sport gehen, zum Pilates, ins Gym, schon mal joggen gehen? Ey, crazy! So viel Motivation am Morgen sollte belohnt werden. Wenn ihr vielleicht auch so Menschen seid, die das machen, dann habe ich jetzt den perfekten Track für euch, um euch sportlich nochmal richtig auszutoben heute Morgen vor der Arbeit, vor der Uni, vor der Schule. Jetzt Paschanim und AK außer Kontrolle. Das hier ist Prada Sport auf Absolut Germany. Ich bin Valentin. Macht euch einen geilen Montag. Prada Sport,

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0: Hey, good morning, was geht ab? Cool, dass ihr am Start seid und wir gemeinsam deutschlandweit hier gerade die coolsten Songs made in Germany ballern. Isabel aus Magdeburg hat uns mal eine WhatsApp geschickt und uns erzählt, wie sie uns so entdeckt hat.
1: Durch meinen Bekannten aus der JVA, der hat mir erzählt, dass er euch immer hört und dadurch kam ich auf euch und ja, ich feiere halt so, dass ihr ein Radiosender seid, der nicht nur so Pop und so spielt, so, sondern halt so Deutschrap und ja, ich mag Deutschrap.
0: Ja, ey, und safe, ihr auch, die gerade zuhören. Cool, dass ihr da seid und ich würde sagen, wir labern jetzt gar nicht lange rum, wenn ihr sagt, ey, ich habe auch Bock, mal eine WhatsApp reinzuschicken. Wie ihr uns entdeckt habt und warum ihr uns vor allem feiert, dann macht das gerne. 0160 4800 706, die Nummer findet ihr auch in unserer kostenlosen Absolut-Radio-App. Jetzt hören wir mal Olexesh, mehr von dir auf Absolut Germany, Deutschlands Mainstage. 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

9.20 Uhr. Ihr hört absolut Germany jetzt mit einer Band, die einfach aus 11 Menschen besteht oder bestand. Freunde, Seed, da weiß man gar nicht, wer ist denn jetzt hier gerade am Mic? Wer macht denn eigentlich was? Wofür ist denn jeder zuständig? Und bevor ich euch das jetzt hier von A bis Z runterratter, ist es eigentlich auch relativ egal, wer was macht, denn klar ist, die Mucke ist richtig geil. Ding, einer der krassesten Songs von der Boy Group. Hören wir jetzt bei uns hier deutschlandweit auf Absolut Germany. Das hier ist Deutschlands Mainstage. Kommt gut rein in die neue Woche. Ich bin Valentin. Schön, dass ihr da seid.

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1: Mit 18 Jahren schon so einen krassen Vibe, so einen krassen Flow und so ein krasses Talent zu haben, ist gar nicht mal so einfach. Benno macht's uns vor, seinen neuen Track haben wir gleich am Start.

gleich mal ein bisschen zusammen in Erinnerung ins Jahr 2018. Da beamen wir uns gleich mal hin. Vorher jetzt Young Sane Paul. Das hier ist In der Luft. Das hier ist absolut Germany. Deutschlands Mainstage. Ich bin Valentin. Kommt gut rein in den Tag.

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Wer von euch hat Bock, den Sommer eures Lebens zu haben dieses Jahr noch? Freunde, vielleicht habt ihr noch ein paar Sachen auf der Bucketliste. Ich hab sie auf jeden Fall noch. Und am Samstag, da habe ich ein Häkchen gemacht bei einem Punkt. Und zwar mit dem Beamer einen richtig nicen Film auf unserer Dachterrasse gucken. Mit meinen Friends ein paar Brezeln, Popcorn haben wir ausgepackt, die Campingstühle aufgestellt, noch eine Luftmatratze aufgeblasen, dann die Leinwand irgendwie da so aufgehängt, mit dem Beamer dran geleuchtet. Freunde, es war einfach so wholesome, es war so schön und auch irgendwie so richtig funny, einfach mal ein bisschen die Nachbarn zu nerven. Freunde, aber das habt ihr jetzt nicht von mir, ne? Ey, vielleicht ist das ja auch was für euer nächstes Wochenende, vielleicht auch schon für heute Abend, einfach mal draußen mit einem Beamer oder mit einem kleinen Fernseher, kann man sich ja auch rausstellen, mal in der Natur im Sommer draußen, wenn es warm ist, einen Film zu gucken oder vielleicht eine Serie, irgendwie was Kleines. Ich lieb sowas ja, Freunde, ey. Und vielleicht habt ihr auch noch ein paar Sachen auf der Bucketliste. Wenn ihr noch was habt, schickt gerne mal eine Nachricht rein. Vielleicht können wir uns mal so ein bisschen hier connecten und mal sharen, was für geile Sommerideen wir noch so am Start haben. 0160 4800 706. Meldet euch gerne mal rein, da freue ich mich drauf. Ich bin Valentin, ich habe jetzt für uns den perfekten Sommersong auch hier in der Playlist von Dream und SDP SUL, kurz für Sommer unseres Lebens. Wie das Ganze klingt, so ein richtig geiles Sommergefühl. Musikalisch aus Deutschland hören wir uns jetzt gemeinsam mal an. Genießt euren Sommer und genießt vor allem heute euren Montag.

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12: Sie ist die Queen des Deutschraps. 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Freunde, wir sind am Start. 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

10 Uhr 10, wir machen uns einen coolen Vormittag. Fresher wird's auf keinem anderen Radiosender, denn ich habe jetzt die perfekte Kombi für euch. Made in Germany, zwei fresche Boys hier am Start, Luciano und Jazik, die ja mit Thug Live schon mal richtig einen rausgehauen haben in den letzten Monaten.

Und wie das eben so ist mit richtig freshen Boys, sie können natürlich auch ein bisschen über Gefühle reden. Und das machen sie in ihrem neuen Track Gimme Love, jetzt von Luciano und Jazik. Das hier ist euer Sender für Deutsch Rap. Cool, dass ihr dabei seid. Das hier sind Luciano und Jazik. Das hier ist Gimme Love. Das hier ist Deutschlands Mainstage.

0: Was geht ab? Ihr hört Absolut Germany, Freunde. Und der Maxi aus Hannover, der hat mal was loszuwerden, Freunde.
1: Ja, ich muss sagen, ich bin echt begeistert von euch. Das ist wirklich ein sehr guter Radiosender. Ich höre eigentlich kein Radio und bin durch Zufall, weil ich ein Auto wegbringen musste, darauf gestoßen. Weltklasse. Werde ich jetzt jedes Mal hören, wenn ich Auto fahre. Besten Mal, einen schönen Tag noch.
0: Ja, Mann, ey, da freuen wir uns doch, ey. Da geht doch mein Herz auf. Wenn ihr sagt, ey, ich habe auch Bock, dass wir ein bisschen chatten, uns ein bisschen austauschen, gar kein Problem, meldet euch einfach rein unter der 0160 4800 706. Die Nummer findet ihr auch jederzeit in unserer kostenlosen Absolut-Radio-App. Ich bin Valentin, ich sitze hier im Studio und ich freue mich auf eure

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0: 10.40 Uhr. Cool, dass ihr am Start seid.
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0: Jeden Montagabend lade ich Sie zu uns ins Studio ein, die besten Newcomerinnen und Newcomer in ganz Deutschland. Und heute Abend ist es natürlich wieder soweit. Jenny und Joy sind gleich zwei Gäste, die ich heute Abend am Start habe. Und die beiden sind auch noch Schwestern, kommen aus Berlin, wohnen da gerade, machen richtig coole Musik. Und ihre Attitude, ihr Vibe ist so besonders und irgendwie frech laut. Ich liebe ihn jetzt schon und freue mich sehr auf den Talk heute Abend. Die beiden haben auch viel zu erzählen, vor allem über Struggles mit Boys. Ein Song von den beiden heißt Ein Schwanz entfernt. Da sind wir sehr gespannt, was es damit auf sich hat. Und generell, wie es auch so ist, als Schwestern Musik zu machen. Wir quatschen über ganz, ganz viel. Es wird spannend, es wird cool, es wird frech heute Abend. 20 Uhr, ihr schaltet ein, Freunde, bei unserer Newcomer-Show Bühne frei auf Absolut Germany. Mit mir, Valentin, ich freue mich sehr auf euch.

0: 10 vor 11, Freunde, was geht ab? Ihr hört Absolut Germany, euren Lieblingsradiosender in ganz Deutschland, der einfach den ganzen Tag die freshe Mucke made in Germany ballert. Johnny Mahoro habe ich jetzt bei uns in der Playlist und der war bei uns zu Gast. Es ist schon ein bisschen her, wir haben mit ihm gequatscht und da hat er uns mal erzählt, mit wem er gerne ein Feature machen würde. Und ich finde, es ist Zeit, dass wir zusammen mal eine Wette abschließen, wer von denen doch tatsächlich eines Tages mal mit Johnny einen Feature machen würde. Wir hören mal zusammen rein, was so seine Favoriten sind.
1: Es wäre schon lustig, irgendwie so ein Track mit Chiago. Einfach, glaube ich, weil ich glaube, so, das könnte einfach ein wirklich geiler Track sein. So. Aber wenn Zabman oder die Natur anrufen, dann gehe ich auf jeden Fall auch an den Hörer und sag auf jeden Fall zu.
0: Ja, safe. Und ich finde, irgendwie würde es mit allen drei richtig gut klappen. Ich glaube, egal mit wem Johnny Mahoro da einen Track noch performt oder machen wird als Feature die nächsten Jahre, es wird einfach richtig gut. Diese Energy von Johnny ist einfach so cool. Er hat so eine glückliche Lebensenergie und so eine Freude und so viel Spaß am Musik machen. Und ich finde, das hört man auch in seinem neuen Track. Manchmal, da hören wir jetzt zusammen mal rein, was Johnny da für uns gezaubert hat. Und ne, wir sind mal gespannt, wer so ne, da noch als Feature kommt. Wir halten euch auf jeden Fall auf dem Laufenden hier auf Absolut Germany. Das hier ist Deutschlands Mainstage. Ich bin Valentin. Hi!
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13: Egal ob noch am Auskatern vom Wochenende oder schon heute am Sport machen, Freunde, wir haben alle eine Gemeinsamkeit. Wir lieben Deutschrap und Apache gehört da auf jeden Fall dazu. Den habe ich gleich mit seiner Nummer Sport noch bei uns in der Playlist in 5 Minuten. Vorher kriegt ihr jetzt Chapo 102. Das hier ist Verliebt, Verlobt. Ich bin Valentin. 11 Uhr ist es.

Wir verlängern das Wochenende. Hier auf Absolut Germany, die Nummer kriegt ihr gleich nach Chivo und Apri Co. Ein bisschen entspannter. Macht euch einen richtig schönen Montag. Baby.

0: 11.20 Uhr, ihr hört Absolut Germany, euren Sender für Deutsch, Rap und wer darf bei uns in der Playlist natürlich nicht fehlen? Richtig, die Queen of Deutschrap und das ist ja wohl sowas von mal Juju. Und nicht nur in unserer Playlist ist sie am Start, sondern auch auf ihrer eigenen Release-Show zu ihrem neuen Album 44 Me am 8.8. in München. Und dafür schenken wir euch hier auf Absolut Germany die Tickets. Jana hat schon richtig Bock. Wir hören mal zusammen rein.
1: Hi, ich bin Jana und ich habe richtig Bock, Juju live zu sehen, weil sie einfach so eine coole Künstlerin ist. Die macht so tolle Songs und einfach diese Frauenpower live zu erleben, ist, glaube ich, richtig, richtig gut, mal abzudancen, die Songs mitzusingen. Wir haben auch Kinder frei, das heißt, wir können dann nochmal richtig das Wochenende genießen, mal weg von den Kindern. Man hört es im Hintergrund, wir sind gerade mit den Kindern hier unterwegs. Das wäre einfach richtig, richtig cool.
0: Check ich absolut. Und wenn ihr genauso wie Jana richtig, richtig Bock habt, bei Juju am Start zu sein, die Tickets liegen hier gerade bei mir im Studio auf dem Tisch. 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

0: Freunde, macht euch ein Kreuz im Kalender. Am Freitag ist es soweit. Juju droppt ihr neues Album 44 Me. Nach über 7 Jahren ohne Solo-Projekt hat sie jetzt richtig gekocht. Und jetzt kommt der Oberknaller. Wir schicken euch auf die Release-Show am 8.8. in München. Ihr schickt fleißig Sprachmimos rein hier an unsere WhatsApp-Hotline. Genauso wie die Tessa aus Straubing ist jetzt bei mir in der Leitung. Hi.
1: Hallo.
0: Ey, wie sieht's aus? Wie viel Bock hast du auf Tickets für Juju?
1: Oh, ganz, ganz, ganz, ganz viel.
0: Wie lange hörst du Juju schon?
1: War seit 2017 so.
0: Ja, okay, krass. Fast 10 Jahre. Crazy, crazy. Ja. Was hältst du so von den Songs, die bisher auf dem Album drauf sind, die dann auch bei der Release-Show gespielt werden?
1: Oh, die finde ich bisher auch toll. Ich freue mich besonders auf Crash Out Freestyle tatsächlich.
0: Mhm.
1: Weil ich einfach die Message dahinter überleben ganz toll finde.
0: Weißt du was, Tessa? Wir schicken dich zusammen mit einer Begleitung auf die Release-Show von Juju nach München.
1: Oh, danke schön.
0: Meinst du?
1: Ja.
0: Oh Mann.
1: Vielen, vielen Dank.
0: Sehr, sehr gerne. Und ich wünsche dir ganz viel Spaß auf der Release-Show. Das wird bestimmt richtig cool.
1: Dankeschön, wirklich.
0: Super, sehr gerne. Wenn ihr auch sagt, ich hab Bock auf Tickets für Jujus Release-Show, gar kein Problem, hier liegen noch ein paar. Einfach jetzt an unsere WhatsApp-Hotline, die 0160 4800 706, eine Nachricht schicken, eine Sprachmemo, kurz erzählen, warum ihr unbedingt zu Juju müsst. Und dann schicken wir euch hier auf Absolut Germany zu der Release-Show des Jahres.
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0: Schön, dass ihr da seid, hier bei uns auf Deutschlands einzigem Sender, der den ganzen Tag die frische Mucke hier Made in Germany ballert. Da gehört auf jeden Fall Benno auch mit dazu, der übrigens gerade Abi gemacht hat und sich jetzt nach seiner Schule auch nochmal viel mehr auf die Mucke konzentrieren kann. Er hat die ganzen letzten Jahre immer so beides gehandelt, hat fürs Abi gelernt, hat gleichzeitig noch Musik gemacht und ist jetzt mittlerweile in Deutschland schon echt krass erfolgreich. Wir hören mal zusammen rein, wie er sein Abi bestanden hat. Er hat uns nämlich mitgenommen auf seinem TikTok-Channel.
1: Ich bin ein bisschen aufgeregt, ja. Ich war auf jeden Fall jetzt zur Schule. Ich bin jetzt angekommen. Bruder, ich muss eigentlich bestanden.
0: Okay.
1: Diese Tür entscheidet gleich alles. Da gehe ich gleich durch. Ich bin ein bisschen nervös. Ich habe Abitur bestanden. Sogar richtig gut. 2,6. Was haben wir für Noten? So wie 11? Nee. Englisch 11. Deutsch 9 Punkte. So wie 10 Punkte. Mathe 5 Punkte.
0: Tja,
1: ich hab Abitur.
0: In der Schule rasiert und auch hier bei uns in der Playlist rasiert er jetzt mit seinem neuen Track Crush der Stadt. Das Ding hat er übrigens bei seiner Abi-Party aufgeführt und die Lehrer sind auch dazu abgegangen. Wir gehen rein, wir hören uns das Ding mal an. Das hier ist Absolut Germany, Deutschlands Mainstage um 10 vor 12.

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17: Darf man als Typ eigentlich Shireen David Fan sein? Ich sag euch ganz ehrlich, Freunde, natürlich darf man. Ich bin's. Ich finde die einfach so cool. Ich finde diese Attitude von der Frau cool. Ich finde, die kann auch musikalisch echt einiges. Obwohl ihr ja viel am Anfang gesagt haben, als sie dann mit YouTube Richtung Musik gegangen ist. Nee, das ist jetzt nur so YouTube-Musik und sowas. Nee. Sie hat sich die letzten Jahre echt krass bewiesen, ist immer besser geworden. Und wir hören mal wieder rein jetzt in den Anfang gleich von ihrer Karriere als Musikerin in ihren Track Brillis. Machen wir eine kleine Reise wieder in die Vergangenheit von Shireen David ein paar Jahre zurück. Vorher jetzt Finch und Green, das hier ist Koh Phangan. Ich bin Valentin, 12 Uhr ist es.

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12 Uhr 10, what's up, Friends? Ihr hört Absolut Germany und es ist gar nicht mal so lange hin, da droppt Bad Moms J ihr nächstes Studioalbum. Am 4. September ist es soweit, also ungefähr so einen Monat noch. Und ich habe vor ein paar Tagen erst wieder ihre alten Tracks gehört, die schon so 4-5 Jahre alt sind. Und jetzt im Vergleich zu ihren neuen, boah, hat die krass an sich gearbeitet. Der Flow ist viel besser, ihre Stimme kommt viel krasser rüber als damals schon. Und sie ist einfach irgendwie nochmal ein Stück weit erwachsener geworden und viel cooler. Gerade so diese coole Attitude von ihr. Ich lieb's einfach komplett. Und die checken wir jetzt auch mal zusammen ab in ihrem neuen Track. OMG ist auch auf ihrem dann neuen Album Haus im Meer drauf. Wie das Ganze klingt, hören wir jetzt hier. Das hier ist Deutschlands Mainstage. Das hier ist Absolut Germany mit Bad Moms J. Wir gehen rein, Freunde.

Friends, den nächsten Track, den ich jetzt für uns hier in der Playlist am Start habe, der ist tatsächlich aus einem angeblichen Gerücht entstanden. Und zwar Kool Savas und Samy Deluxe sollen wohl verfeindet gewesen sein, sollen sich nicht so richtig gemocht haben. Und der Producer Mel Beats, der hat sich dann gedacht, nee, ey, ich mache jetzt mal einen Track mit den beiden. Und dann hört man oder weiß man, dass die beiden eben überhaupt nichts gegeneinander haben. Und wie das Ganze musikalisch klingt, dass die sogar richtig fresh zusammenklingen und richtig guten Deutsch-Rap-Hip-Hop machen und überhaupt nicht verfeindet sind, das hören wir uns jetzt zusammen mal an. Hier um 12.20 Uhr auf Absolut Germany, Deutschlands Mainstage. Ich bin Valentin. Hi!

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Und ich glaube, dieses Gefühl kennen wir alle. Man kann manche Sachen einfach nicht richtig machen, weil wir machen es einfach das allererste Mal im Leben. Niemand hat es uns gezeigt. Wir hören gleich zusammen rein und sind alle zusammen kollektiv mal ein bisschen traurig und fühlen uns rein in diese komischen Situationen manchmal im Leben. Vorher jetzt Paschanim und AK außer Kontrolle. Das hier ist Prada Sport auf Absolut Germany, Deutschlands Mainstage.

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12.50 Uhr. Ihr hört Absolut Germany, den Sender für Deutschrap deutschlandweit und damit auch der einzige. Wir ballern den ganzen Tag die Tracks, die ihr liebt. Bones MC, der gehört auch mit dazu. Wir machen einen kleinen Ausflug nach Hamburg, an die Elbe, an die schöne Alster. Zusammen mit Jambeats hat er einen rausgehauen. Das hier ist alter Becher, neuer Drink. Gleich ist für euch easy am Start ab 13 Uhr. Ich wünsche euch ganz viel Spaß. Ich bin Valentin. Macht euch einen richtig schönen Montag. Kommt gut rein in die neue Woche.

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13: 13 Uhr an diesem Montag. Hi, schön, dass ihr mit dabei seid heute an diesem 3. August. Ich bin Easy und ich freue mich immer auf den August, weil das ist mein Geburtstag. Ich habe zwar erst Ende August, aber ich feiere immer den ganzen Monat und deswegen, das ist mein Lieblingsmonat. Vielleicht habt ihr ja auch einen Lieblingsmonat und dann könnt ihr das ein bisschen nachempfinden. Hier jetzt am Start für euch Rin und Schmidt mit Odyssee.
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10:50 an diesem Montag. Absolut Germany läuft bei euch, Deutschlands Mainstage. Und Leute, ich habe jetzt Feiern und Deuten mal wieder bei uns in der Playlist. Und ist euch schon mal aufgefallen, wie viele Banger die produziert haben? Wie viele erfolgreiche Songs? Was? Also Feiern ist wirklich einer der krassesten.

0: Bretter, was für Bretter. Und jetzt gibt es den Song Power und der kann sich direkt da einreihen, denn ich finde, der hat eine Energie, der heißt ja schon Power. Und ich würde sagen, wir hören rein oder machen uns ein Bild von. Das sind Fajan und Dorten, ganz neu mit Power.
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1: 20 nach 1. Hi. Absolute Germany ist das, Deutschlands Mainstage. Und jetzt mit einem absoluten Ohrwurm-Song, wie ich finde. Ich höre den einmal und dann habe ich den jetzt für 3 Wochen. Das ist Materia mit Jascha und Verstrahlt.
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Kennt ihr das, Leute? Wenn ihr euch so lange auf den Sommer freut oder auf eine andere Jahreszeit und dann ist sie da und dann irgendwann denkt man sich, ich hätte jetzt aber eigentlich gerne schon wieder Weihnachten. Oder den Herbst, so ist es bei mir gerade. Wieso ist es immer so, dass wir das wollen, was wir nicht haben? Ich weiß es auch nicht. Ich weiß nur, dass wir hier die richtigen Songs mit am Start haben. Und das ist ja die Hauptsache. Beim Rest bin ich mir echt unsicher. Aber ja, ich bin jetzt schon ein bisschen in Herbstmut. Vielleicht könnt ihr das nachempfinden. Ich habe keinen Bock mehr auf die Hitze. Reicht mir dann für 2 Wochen. So, Finch und Bowser sind das. Mit einem Auge zu. Auf Absolut Germany, Deutschlands Mainstage.

10 vor 2 an diesem Montag, absolut Germany, Deutschlands Mainstage. Ich bin Easy und die nächste vielleicht Inspo für einen kleinen Städtetrip gibt uns Wesel. Rotterdam. Wart ihr da schon mal? Ich nicht. Ist die zweitgrößte Stadt in Amsterdam, in den Niederlanden, davor ist Amsterdam, hat ungefähr 600.000 Einwohner. Und darüber hat er einen Song.

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16: 14 Uhr an diesem Montag. Hi, schön, dass ihr mit dabei seid hier bei uns. Ich bin Easy und ihr habt den richtigen Weg gefunden. Wenn ihr Deutschrap mögt, wenn ihr einen Hang, eine Liebe für deutsche Musik habt. Und in den nächsten 10 Minuten habe ich ein absolutes Brett mit dabei. An der Stelle muss man aber auch sagen, leider rest in peace. Und zwar Nura und Sam mit Baby Baby. Kurz nach dem Song ist nämlich Sam verstorben leider. Und deswegen umso schöner, dass dieser Song vorher noch gedroppt ist. Den habe ich gleich für euch. Jetzt sind das hier Green. So heißen die wahrscheinlich zusammen. Green und Max Grimm mit

0: Boah, es gibt doch nichts Geileres, wenn Songs Gefühle in einem wecken. Irgendwie Erinnerungen schaffen und das schaffen Capital Bra und Samra mit Ghetto Superstars. Die erste Nummer von Berlin lebt 3. Berlin lebt 3 kommt im Januar 27 erst. Aber die Nummer ist Hammer, jetzt haben wir es 10 nach 2.
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Erinnert ihr euch noch an den Musikpreis Echo? Den gibt es seit 2018 nicht mehr. Aber 2007, da war dieser Song für das beste Musikvideo nominiert. Und ich meine, wenn man sich das mal anschaut, dann zu Recht. Hier ist er, Bushido mit Sonnenbank-Flavor auf Absolute Germany, Deutschlands Mainstage. Und schaut euch das Musikvideo an.

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In dieser Woche am Samstag feiern wir mit euch Release und mit Juju und ihr könnt dabei sein, weil sie bringt am Freitag ihr neues Album raus. Und alles, was ihr machen müsst, ist uns eine WhatsApp-Sprachnachricht zu schicken, warum ihr mit dabei sein wollt. Die Nummer ist die 0160 4800 706. Ich bin Easy, ich bin auch am Start. Ich freue mich, wenn wir zusammen feiern und einfach die Queen of Deutschrap einfach ein bisschen hochleben lassen. Denn sie hat ja nach 7 Jahren jetzt erst wieder was rausgebracht. Hier ist sie mit Raff und Komm näher. 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

10 vor 3 an diesem Montag. Hi, den 3. August haben wir. Ich bin Easy und jetzt habe ich für euch den absoluten Dorfsong, der aber irgendwie auf Großstadt trifft und der einfach überall geht, mit dem man auf jeden Fall einen Anlass hat, sich mal wieder mit seinen Freunden zu treffen und einen drauf zu machen. Das sage ich euch. Vielleicht fürs Wochenende oder, falls ihr Urlaub habt, auch unter der Woche, je nachdem. Das sind Dream und SDP mit Sommer unseres Lebens hier auf Absolut Germany, Deutschlands Mainstage.

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15: August, Montag, 15 Uhr. Fantastisches Wetter, außer vielleicht in Franken und in Schwabenländler, aber sonst eigentlich ganz stabil. Freunde, Musik made in Germany, absolute Banger hier für euch mit dabei. Ich würde sagen, uns ging es schon mal schlechter. Kinder Gray und Rin gleich für euch im Start. Aaron und Zartmann dabei. Und das hier ist Vibey, das ist Smooth, das ist Locker, das ist Easy, das ist Reezy mit Comeback dabei. Ich bin

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Ich glaube, Real Talk, das wird sehr, sehr, sehr fett. Hi, ihr hört Absolut Germany, mein Name ist Flo. Wir haben Montag und am Freitag bringt Juju endlich ihre neue Platte 40 for Me raus. Und dazu dann am Samstag Absolut Germany präsentiert in München das exklusive Release-Konzert für ihr Album. Und Freunde, ihr könnt als Teil der Absolut Germany Community da mit dabei sein. 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Was müsst ihr dafür machen, um auf dieser Gästeliste zu landen? Es ist denkbar einfach. Ihr müsst uns einfach eine Sprachnachricht schicken an die Absolut Germany Line, an die 01604800706. 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

20 nach 3 haben wir es. Auf Absolute Germany, auf Deutschlands Mainstage. Mein Name ist Flo. Hi, schön, dass ihr mit dabei seid. Und ich habe jetzt für euch, apropos dabei, Deutschraps grimmigen Früher war alles besser, Onkel auf einer Familienfeier, Flair für euch am Start. Das ist NDW 2005. Let's go.

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Mit diesem Kopf-an-Kopf-Rennen hat wirklich niemand gerechnet. Was geht ab, Freunde? Ihr hört Absolut Germany. Mein Name ist Flo und wir hatten vor kurzem eine wirklich geisteskrasse Release-Woche. Innerhalb von einer Woche haben Alben gedroppt. Absilon, Rin und Pashanim. Und da wurde sich natürlich auch gebattelt. Wer chartet damit? Wer geht in den Albumcharts auf Platz 1? Und am Ende war es dann doch knapp. Aber an anderer Stelle. Absilon ist gechartet mit seinem Album Glanz 0 auf der 4. Rin ist gechartet mit Nostalgia auf Platz 3. Und auf Platz 1 natürlich Pashanim. Aber wer ist dann auf Platz 2 gelandet? Ja, Outta Nothing kam irgendwie noch das Musikerduo Die Amigos um die Ecke mit ihrem Album Cleopatra. Und tatsächlich ist das oben raus knapp geworden. Pashanim hat sich gebattelt mit den Amigos. Ich glaube, das war für alle drei ein bisschen random. Aber ey, besseres Ende für Pascha. Er hat die 1 geholt und hat mal wieder den Soundtrack unseres Sommers geliefert. Das macht er wirklich jedes Jahr zuverlässig. Und mit der Nummer ist er hier auf Absolut Germany dabei. Das ist Prada Sport. Ich bin Flo. Wir gehen rein. Let's go.

0: Zwei, die Deutschrap wahrhaftig geformt haben. 2,5 Dekaden nach Reimemonster sitzen sie hier endlich mit einem gemeinsamen Album. Herzlich willkommen, Afrom und Ferris.
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10 vor 4 hier auf Absolut Germany, Deutschlands Mainstage. Mein Name ist Flo und ich habe jetzt zwei absolute Schwergewichte für euch dabei. Luciano und Jazik mit ihrer Nummer Gimme Love. Das Ganze ist ja verbunden auch mit dem gemeinsamen Collab-Album, was die beiden rausbringen. Also nicht nur ein paar Singles gemeinsam, sondern die beiden Streaming-Giganten haben sich zusammengetan, haben gesagt, yo, lass mal eine ganze Platte machen, lass mal ein komplettes Album rausbringen. Und ich glaube, das wird krass durch die Decke gehen. Gimme Love wird mit drauf sein, ist ein kleiner Vorgeschmack, ein kleiner Gruß aus der Küche von den beiden. Hier für euch auf Absolut Germany mit dabei. Ich bin Flo, lasst es euch gut gehen. Ich wünsche euch einen wunderschönen Montagnachmittag. Gimme.

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7: Punkt 16 Uhr hier auf Absolut Germany, auf Deutschlands Mainstage. Mein Name ist Flo. Freunde, in meiner Heimat sagt man Gude. Schön, dass ihr dabei seid. Schön, dass ihr am Start seid. Hab gleich für euch mit am Start Bad Moms, Jay, Iliver auch dabei. Und mit Young St. Paul, Deutschraps, Rudi Völler, Deutschraps Bundestrainer. Gehen wir rein. Das ist in der Luft.

Es geht weiter auf Absolut Germany mit Frauenpower. Jetzt Boss Bitch Esther Graf für euch hier im Start mit ihrer Nummer Pirouetten, bei der sie irgendwie auch mal so richtig auf die Kacke haut. Finde ich sehr, sehr smooth, sehr, sehr erfrischend bei ihr irgendwie auch einfach mal ein bisschen die Wut rauszulassen. Esther Graf aus Wien für ganz Deutschland. Hier ist sie mit Pirouetten für euch am Start.

0: 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So, Freunde, jetzt packen wir mal hier auf Absolute Germany ein bisschen Hamburg auf die Karte. Hi, ich bin Flo, ihr seid hier auf Deutschlands Mainstage am Start. Gleich 20 nach 4 haben wir es. Und was passiert, wenn wir Sammy Deluxe, DJ Dynamite und Tropf zusammenpacken? Freunde, dann heißt das Dynamite Deluxe hier auf Absolute Germany am Start mit Ladies und Gentlemen.
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Was geht ab, Ladies and Gentlemen? Ihr Absolut Germany. Mein Name ist Flo. Schön, dass ihr mit dabei seid. Und Leute, am Freitag kommt sie raus. Eins der größten Comebacks im Deutschrap des Jahres. Juju ist nach 7 Jahren wieder zurück mit einem neuen Album. Heißt 40 for Me. Und auf Instagram hat sie jetzt ein Video hochgeladen, wo sie diese ganzen Songs ganz kurz anschneidet. Also alle Tracks quasi schon mal geleakt, was da so drauf sein wird. Aber alles nur ganz kurz. Die erste Hälfte davon, weil sonst wird es ein bisschen lang, Freunde. Die erste Hälfte davon habe ich uns mitgebracht. Ich würde sagen, wir hören mal rein.

soundmäßig ist es genau das, was wir von ihr wollen. Hits, Banger, aber auch Flex, aber auch Rage, also komplett durchgemischt. Und für mich klingt das von jetzt der ersten Hälfte eigentlich nach wirklich einem sehr, sehr runden Teil. Ein Album, auf das man sich wirklich freuen kann. Ein würdiges Comeback-Album. Und alles andere, wenn ich ehrlich bitte, hätte mich auch sehr, sehr geschockt, Freunde. Und dieses Teil, dieser absolute Banger, ist natürlich auch mit drauf. Juju mit Dumm.

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bisschen Kleinstadt-Playboy. Freunde, hi, ihr hört Absolut Germany. Mein Name ist Flo und ich habe jetzt Benno für euch am Start. Mit seinem ganz neuen Release Crush der Stadt ist er hier auf Absolut Germany natürlich mit da.

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19: Punkt 17 Uhr haben wir es auf Absolut Germany, Deutschlands Mainstage. Freunde, schön, dass ihr mit dabei seid. Und ich habe jetzt so viele Bretter hier für euch im Start, da wird sogar ein Baumarkt neidisch. Loredana ist mit dabei, Millennium Kid ist mit dabei. Und rein geht's direkt mit der neuen Nummer von Chapo 102, Verliebt, Verlobt.

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Jetzt hier für euch auf Absolut Germany, absoluten Hit gerade am Start. Summer Jam zusammen mit Billa Joe und Kilimanjaro am Start. Mit der absoluten Catchphrase, as so fat wie ein Adidas-Ball. Und Freunde, ich weiß nicht, ob ihr vielleicht bei euch zu Hause irgendwie so einen Fußball mal so in der Nähe rumliegen habt. Ihr könnt hier mal gucken, wie umfangreich, also wie viel Volumen der hat. So mal so an eurem Popo dranhalten und mal gucken, wie fett denn eigentlich so ein Adidas-Ball wirklich ist. Weil dann stellt man fest, so fett ist ein Adidas-Ball gar nicht. Und das wäre im Umfang tatsächlich Konfektionsgröße bei Frauen kleiner als XXS. Also, das kann man gut finden, das kann man schlecht finden, das kann jeder so finden, wie er es mag.

Leute, absolut Banger, was ich uns da rausgekramt habe, was ich uns da gerade mitgebracht habe. Sido, jetzt hier für euch auf Absolut Germany, Deutschlands Mainstage am Start. Freunde, hier gibt's die neuesten Releases, aber eben auch absolute Legacy-Tracks zusammen mit Kitty Cat. Das ist

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Freunde, was geht ab? Ihr hört Absolut Germany. Mein Name ist Flo, schön, dass ihr mit dabei seid. Und am Freitag ist es soweit. Juju veröffentlicht ihr neues, ihr Comeback-Album 44 Me. Seit 7 Jahren haben wir von der Frau keinen Album-Release bekommen, auch eigentlich kein Single-Release, eigentlich hier und da mal ein Feature, aber eigentlich haben wir wegen Label-Streitigkeiten, Rechtsstreitigkeiten und Knebelverträgen von der Frau basically 7 Jahre nichts gehört. Und am Freitag wird sie wieder da sein mit ihrer neuen Platte 44 Me. Und auf Instagram hat sie schon so ein paar Snippets angeteasert, beziehungsweise das heißt ein paar, eigentlich alle. Sie hat von allen Songs, die auf dem Album sein werden, die Tracklist als Snippets hochgeladen. Und ich würde sagen, die erste Hälfte hatten wir heute schon. In die zweite Hälfte vom Album hören wir jetzt mal gemeinsam rein.

Real Rap Premium Chaya Juju auf Absolut Germany mit dabei. Die Nummer hier ist natürlich auch drauf auf der Platte, zusammen mit Raf Camora. Das ist Komm näher.

0: ich werde doch Freunde sagen dürfen. Schön, dass ihr auf Absolut Germany mit am Start seid. Schön, dass ihr dabei seid. Heute Abend ab 20 Uhr heißt es wieder Bühne frei.
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0: 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Jetzt ist sie hier bei uns am Start. 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
2: Ganz genau, 18 Uhr haben wir es hier auf absolutgermany.6, Freunde. Welcome, schön, dass ihr mit dabei seid an einem fantastischen Montagabend. Wir flowen ganz smooth, ganz easy, ganz locker und entspannt rein in unseren wohlverdienten Feierabend. Hab gleich hier mit dabei für euch Summer Jam. Chivo ist auch am Start mit einem Aperölchen schon. So ganz schön früh, heute ganz schön spät geworden. Und Reezy auch am Start mit Comeback. Wir gehen rein, let's go, lasst es euch gut gehen. Mua. Kuss!

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1: Was geht ab, Freunde? Jetzt hier auf Absolute Germany lassen wir den Beat blubbern, wie 2018 ich in der Shisha-Bar meine Pfeife. Das ist ein absolutes Meisterwerk. Der Beat von Jam Beats ist unmatched. Alter Becher, neuer Drink von Bones MC jetzt hier für euch auf Absolute Germany, Deutschlands Mainstage am Start. Wir gehen

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0: Weiter geht's hier auf Absolut Germany, Deutschlands Mainstage mit absoluten Bangern made in Germany. Hab jetzt gleich für euch Kraftklub am Start aus Chemnitz. Für ganz Deutschland sind die Jungs am Start. Fritz mit Y dabei. Einmal um die Welt mit dir. Und das ist Materia, der einzig wahre, der aller echte. 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

0: würde komplett neue Möglichkeiten eröffnen. Hi, ihr hört Absolut Germany, Deutschlands Mainstage. Ich bin Flo und Freunde, für unsere Deutschrapper gehört's ja irgendwie zur Kernkompetenz, auf kreativste Art und Weise zu umschreiben, dass man reich ist.
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0: Und viele von euch werden es schon mitbekommen haben, unsere Euroscheine bekommen ein neues Design. Aktuell kann man online bei der Europäischen Zentralbank abstimmen, wie die aussehen sollen. 10 Designs stehen zur Abstimmung. 5 mit berühmten Persönlichkeiten und 5 mit Vögeln. Und sind wir mal ganz ehrlich, natürlich sind es die Vögel, die sehen low-key viel nicer aus. Aber mal real talk. Habt ihr euch mal überlegt, was das für unzählige neue Möglichkeiten geben würde, zu umschreiben, dass man reich ist? 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
12: 19 Uhr war es, Punkt 7 hier auf Absolut Germany, Deutschlands Mainstage, Freunde. Wir gleiten ganz smooth, ganz locker, ganz easy, ganz entspannt rein in euren Feierabend. Der ein oder andere wird schon drin sein, Freunde. Wer noch nicht drin ist, ich auch nicht, machen wir gemeinsam. Ich habe uns hier Banger am Fließband mitgebracht. Die machen es auf jeden Fall leichter. Shirin David mit dabei, Sasa mit dabei. Und das ist Deutschraps Rudi Völler, Deutschraps Bundestrainer Young St. Paul mit in der Luft.

0: Was geht ab, Freunde? Ihr hört Absolut Germany. Mein Name ist Flo, schön, dass ihr mit dabei seid. Und Freunde, diese Woche ist es soweit. Nach 7 Jahren ist Juju mit ihrem Comeback wieder da. Nach 7 Jahren bringt die Frau eine neue Platte raus, heißt 40 for me. Und dazu hat Absolut Germany die Ehre, dass exklusive Release-Konzert am 8.8. in München zu präsentieren und wir nehmen euch natürlich mit. Das Einzige, was ihr dafür machen müsst, ist mir hier ins Absolut Germany Studio eine Sprachnachricht reinzuschicken, warum ihr auf diese Gästeliste gehört. Und als kleines Beispiel, Freunde, habe ich euch hier die liebe Hanna aus der Nähe von Bamberg mitgebracht und die zeigt euch mal, wie man sowas macht.
1: Ich habe euch gerade im Radio gehört, dass ihr die Tickets verlost und ich hätte so Bock mit meiner Schwester mal wieder auf ein Konzert gehen. Wir gehen sonst jedes Jahr einmal mindestens, aber heuer hatten wir noch gar keine Chance, irgendwo Karten zu bekommen. Von daher, wir würden uns riesig freuen und Juju-Fans sind wir schon seit Ewigkeiten. Das wäre perfekt für uns beide. Wir lieben sie, sie ist einfach die Queen.
0: Leute, wenn ihr mir so eine Audio schickt, sage ich zu euch das gleiche wie zu Hanna aus Bamberg jetzt. Hanna, du bist mit dabei, wir nehmen dich mit. Wir schreiben dich drauf auf die Absolut Germany Juju Release Show Gästeliste. Ganz exklusiv Hanna mit dabei. Wenn du das hörst, du kannst dich freuen, du bist mit am Start. Und Leute, ja, wenn ihr auch mit dabei sein wollt, schickt mir auch eine Audio. Einfach per WhatsApp an die 0160 4800 706. 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

0: mit Ghetto Superstars.
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Das bin auf jeden Fall ich, wenn ich am Wochenende im Club auf der Tanzfläche alles gebe. Hi Freunde, ihr hört Absolut Germany, mein Name ist Flo und ich habe euch jetzt eine absolut legendäre Nummer mitgebracht von Peter Fox. Das ist Absolut Germany, Deutschlands Mainstage mit Schüttel deinen Speck.

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1: Hi, was geht? Ich bin Valentin. Wir haben eine Sache gemeinsam. Wir feiern die Banger Made in Germany von Deutschrap bis Indie. Haben wir alles für euch hier am Start. Also schaltet auf jeden Fall ein.
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für mich einer der Contender in der Frage. Album des Jahres, einer der Titelfavoriten, Rin, jetzt hier für euch am Start, hat seine neue Platte Nostalgia rausgebracht. Ich persönlich finde sie unfassbar stark, habe aber auch schon vom einen oder anderen eine andere Meinung gehört, dass das gar nicht so strong ist, aber gerade diese Nummer hier zusammen mit Schmidt, die beiden zusammen hatten wir ja wirklich auch schon mehrfach, die verstehen sich gut, die sind schon gemeinsam auf eine Tour gegangen. Rin und Schmidt, das ist so ein krasses Duo, auf dem Album natürlich auch mit drauf, mit der Nummer hier, Odyssey.

So, mi friendos, ich räume das Studio, weil in 10 Minuten heißt hier auf Absolut Germany Bühne frei. Jeden Montag ab 20 Uhr gibt's hier auf Absolut Germany unsere Newcomer-Show, Bühne frei, wo wir uns Deutschlands beste Newcomer ins Absolut Germany Studio einladen. Heute nicht nur einer, sondern gleich zwei Schwestern, Jenny und Joy, sind zu Gast. Jenny kennt ihr vielleicht aus dem Finale von The Voice of Germany 2024. Da war sie mit dabei, jetzt mit ihrer Schwester. Heute Abend hier auf Absolut Germany am Start. Was die beiden für Musik machen, was die für unglaublich coole Stimmen haben und auch vor allem für coole Texte schreiben, hört ihr dann alles hier in 10 Minuten auf Absolut Germany bei Valentin. Und wir machen weiter. Hab für euch noch ein paar Banger natürlich auch dabei. Crow und Bunt am Start, Juju mit dabei. Und das hier ist Oleg Sesh mit Mehr von dir. Du tust mir gut.

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3: Es wird wieder Zeit, wir machen die Bühne frei. Das hier ist Deutschlands größte Bühne für die Newcomer, die richtig was drauf haben in Deutschland. Und dazu gehören Jenny und Joy, sind heute bei mir. Hi.
4: Hi, vielen Dank. Eine Ehre, dass wir hier sein dürfen.
3: Na klar, ey, es hat einen Grund, dass ihr hier seid. Ihr habt drei Songs mitgebracht, die hören wir alle noch in der nächsten Stunde. Wir quatschen über euch, ihr macht richtig freche, laute, coole Mucke. Irgendwie klingt das alles so empowernd und so wild und aufregend.
4: Ja.
3: Und ehrlich.
4: Mit Dankeschön.
3: So einem Augenzwinkern. Ich finde es richtig cool. Jenny, du warst schon bei The Voice of Germany. Ihr seid dicke mit Mark Forster, da quatschen wir drüber. Ihr seid Schwestern, da quatschen wir natürlich auch drüber.
4: Wir sind Schwestern.
3: So nämlich, ihr wohnt auch noch zusammen. Wie läuft das so ab? Wie läuft das beim Musikmachen ab? Über all das quatschen wir in der nächsten Stunde hier bei Bühne frei auf Absolut Germany. Also bleibt auf jeden Fall dran.

0: What's up? Ihr hört Bühne frei. Das ist Deutschlands größte Bühne für die Newcomer, die richtig was drauf haben, wenn wir über Deutschrap und Deutschpop sprechen. Heute bei mir sind Jenny und Joy. Hi.
1: Hallo.
0: Cool, dass ihr da seid. Wir legen direkt los mit unserem Freundebuch, damit wir euch schon mal so ein bisschen kennenlernen.
1: Ja, yes. Gerne.
2: Künstlername?
3: Jenny und Joy.
2: Alter?
3: Ratet. Wir geben euch einen Tipp, wir sind 17 Monate auseinander.
2: Wohnort?
3: Aktuell Berlin.
2: Wofür bist du in deinem Freundeskreis bekannt?
3: Wahrscheinlich die, die Musik machen. Die Schwestern.
2: Ein Film über dein Leben wird gedreht. Wie heißt er?
4: Nie ohne meine Schwester.
3: Ja.
2: Was würdest du machen, wenn du einen Tag unsichtbar wärst?
3: Oh, ich glaube, ich würde mich auf ein Konzert sneaken.
2: Der weirdeste Ort, an dem du je Musik gemacht hast.
3: Oh, ich glaube, haben wir nicht mal in der Bahn gespielt, weil wir so einen TikTok gedreht haben mit dem Team. Das war ein bisschen komisch. Oder im Badezimmer. Wir haben auch mal im Badezimmer einen TikTok gedreht und das war auch ein bisschen komisch.
0: Ihr habt drei Songs mitgebracht, die alle drei unnormal geil sind. Ich feiere die jetzt schon.
1: Ein bisschen
0: Ohrwurm habe ich schon von dem einen. Einer ist auch erst jetzt neulich rausgekommen. Der heißt Ein Schwanz entfernt.
1: Yes.
0: Ihr habt eine Stelle in dem Track, die finde ich irgendwie so cool. Das ist auch die Hook. Ich bin nur ein Schwanz davon entfernt aufzugeben. Ich hoffe, ich stehe bald auf Frauen. Das wäre ein Segen. Das klingt irgendwie auch ein bisschen humorvoll. Was meint ihr damit?
3: Ja, ich glaube, man kann einfach sagen, es gibt so viele coole Frauen da draußen und leider echt wenig Männer, die damit mithalten können. Und natürlich gibt es auch sehr tolle Männer. Wir haben zum Beispiel einen tollen Papa. Aber ja, darum geht es einfach, dass man einfach auch mal wütend sein darf und abgefuckt sein darf und sich da nicht verstecken muss.
0: Habt ihr trotzdem so eine richtig schlimme Date-Story? Irgendwas, was so richtig schlimm war? Was ihr, oder einen Typen, wo ihr so dachtet im Nachhinein, boah, das ging gar nicht.
3: Ich glaube, da muss Jenny jetzt raushauen.
4: Ja, nee, also ich glaube, Typen können auch manchmal am Anfang sehr witzig sein, sehr offen und so. Und wenn man dann so ein bisschen genauer mit denen ins Gespräch kommt und gerade über so Themen wie Feminismus oder so redet, ich finde, dass man schon überrascht, wie viele Typen da so ein bisschen, komisch drauf reagieren, als wäre das jetzt so was ganz Abstruses, wenn man so sagt, ja, ich bin Feministin. Habe ich ein paar mit jemandem getroffen, der dann so, ja, ganz negativ darauf reagiert hat und so war so, weiß ich jetzt auch nicht und so ein paar Sachen rausgehauen hat, wo ich dann nach Hause gekommen bin und erstmal geheult habe.
0: Boah, okay, krass, wirklich krass. Aber das ist ja nicht deine Schuld.
4: Also. Ja, aber wir sind emotional.
3: Und ich glaube, man ist dann auch einfach enttäuscht so von der Menschheit, wenn man sich denkt, das ist doch bare Minimum. Aber ist es nicht.
4: Ja, und ich finde, manchmal hat man dann in so einem Moment auch irgendwie nicht so diese Schlagfertigkeit, die man sich aber eigentlich selber zusprechen würde.
0: Voll, absolut. Du hast jetzt gerade eben schon gesagt, so die Reaktion von Boys, wenn du sagst, du bist Feministin, ist im Großteil nicht so geil. Gibt es denn auch Boys, die ihr jetzt vielleicht in letzter Zeit auch mal gedatet habt, die eure Musik kennen und die das schon gehört haben irgendwie und dann auch noch mal irgendwie einen Tag dazu gemacht haben? Gab's sowas?
3: Ich muss sagen, wir sind gerade sehr fokussiert auf die Musik. Aber wir lernen ganz viele coole Boys auch kennen, die unsere Musik feiern, die unsere Musik hören und die irgendwie auch auf den Konzerten, die wir gespielt haben, mitsingen und schreien und das checken. Und das ist natürlich richtig cool. Deswegen, es gibt auch sehr viele, die checken.
4: Ja, ich glaube auch.
0: Gut so.
3: Ja, eben.
0: Ja, cool.
3: Hört einen Schwanz entfernt.
0: So nämlich. Wir hören jetzt mal zusammen rein. Hier bei uns auf Absolut Germany, unsere Newcomer-Show. Bühne frei hört ihr gerade. Das hier sind Jenny und Joy mit Ein Schwanz entfernt.
3: Yes.

0: in Deutschland.
1: Ich bin Jenny.
2: Und ich bin Joy.
1: Und wir sind Jenny und Joy.
2: Und wir haben euch richtig coole Musik mitgebracht.
3: Genau so sieht's aus, Freunde. Ihr habt Bühne frei, unsere Newcomer-Show hier auf Absolut Germany. Und ja, ihr habt Jenny und Joy jetzt schon für eine Sekunde kennengelernt.
1: Yes.
3: Aber wir wollen natürlich noch ganz viel mehr über euch wissen, denn ihr macht nicht nur wirklich richtig geile Mucke, sondern seid auch interessant und cool und nett und
1: Danke.
3: Alles Mögliche.
1: Dankeschön.
3: Und in euren Songs geht's ganz viel so über Dating, Herzschmerz, irgendwie so Break-up-mäßig. Habt ihr da auf jeden Fall schon ein paar Stories erlebt, habe ich das Gefühl. Was macht ihr bei Herzschmerz? Wie geht ihr damit um, wenn ihr ihn habt?
1: Ja, wir packen die Wut, die Trauer, die Emotionen in die Songs und freuen uns umso mehr, wenn ja, wir damit Leute erreichen und irgendwie deren Gefühle teilen.
3: Check ich, definitiv. Hattet ihr mal eine Trennung, wo ihr danach irgendwie so, also was habt ihr nach einer Trennung gemacht? Was ist euer typisches Trennungsprozedere danach?
1: Wir fühlen einfach sehr intensiv. Ja, ich glaube einfach mit Freunden reden, sich auch so erlauben zu fühlen und zu weinen. Und ja, ich kann auch empfehlen, Songs zu schreiben. Das macht auch Spaß, das bockt.
3: In dem Track, den wir jetzt gleich hören, da geht es um jemanden, um Typen, der, Zitat, Penner Wichser ist. Auf Humorbasis natürlich.
1: Naja.
3: Jetzt haut doch mal raus irgendwie, was kann denn ein Typ richtig machen, wenn nicht das, wie er es macht in dem Song? Also was wäre denn so ein cooler Macker? Was kann ein Typ auch gut machen, richtig machen?
1: Ich mag die Frage. Du hast mal gesagt, so auch ein bisschen wissen, was man will, ohne dass man alles sagen muss, was man will. Ich glaube, Empathie ist da ein Stichwort, was, glaube ich, vielen leider fehlt. Und ja, vielleicht gerade diese Frage stellen. Mehr Empathie, Ehrlichkeit, Treue. Aber ich denke, am Ende sind jede Beziehung noch anders.
2: Humor, sorry. Humor. Das muss jetzt ganz kurz sein. Humor ist ganz wichtig. Manche sind so ernst. Das ist nicht cool.
1: Ja, man muss auch ein bisschen mackern, wenn frech sein dürfte. Zu macker frech sein dürfte.
2: Ja, wirklich.
3: Also es würde dann auf jeden Fall gut zu euch passen, weil ihr habt Humor und ihr seid auch frech, würde ich jetzt einmal behaupten.
1: Klar,
3: zumindest
1: bisschen.
3: Auf jeden Fall in dem Song, den wir jetzt hören. Jetzt Jenny und Joy, wir machen die Bühne frei auf Absolut Germany mit Kein Schwein. Gib ihm geile Musik, made in Germany.

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0: 20.40 Uhr, ihr hört Bühne frei, unsere Newcomer-Show auf Absolut Germany. Heute mit Jenny und Joy, was geht?
1: Ja, wir freuen uns, hier zu sein.
0: Ja, cool, dass ihr da seid. Ihr habt 3 Songs mitgebracht. Wir haben schon eben ein paar gehört, hören auch gleich noch einen von euch. Jetzt wollen wir aber erstmal über Jenny, deine Zeit bei The Voice of Germany sprechen. Mhm. Du warst bei Mark Forster im Team.
2: Yes.
0: Shoutouts erstmal.
1: Shoutout, Marki.
0: Shoutouts an Marki. Ey, wie war das für dich? War das aufregend? Wie stelle ich mir das vor, so das erste Mal auf einer großen Bühne zu stehen?
2: Ja, war auf jeden Fall eine sehr, sehr geile Zeit. Ich habe da sehr, sehr viel mitgenommen, viel gelernt. Und ja, war auch einfach krass, mit solchen MusikerInnen auf der Bühne zu stehen. Also hast einfach eine mega geile Band und alles. Das war wirklich schön. Und ja, ich bin dankbar, dass ich das machen durfte.
0: Glaube ich voll, ist irgendwie auch aufregend, oder nicht?
2: Also, ja, krass. Doch sehr. Also ich glaube, beim ersten Mal war ich wirklich sehr, sehr nervös. Es hat dann ein bisschen nachgelassen und man konnte es immer mehr genießen. Ich glaube, es ist immer gut, wenn Nervosität einem nicht so das nimmt, dass man es genießen kann. Aber ja, ich konnte es immer mehr genießen und das war schön.
0: Sehr schön. Ihr seid mit Marki auch irgendwie ganz gut verblieben, habe ich das Gefühl, oder?
2: Wir sind Buddies.
0: Ihr seid Buddies. Also ihr seid auf jeden Fall Voreck von ihm jetzt schon ein paar Mal gewesen. Wie ist das vielleicht auch für dich, Joy? Also einfach so Voreck von Mark Forster zu sein in Deutschland.
1: Ja, total krass. Also wir haben uns so gefreut und so geehrt gefühlt, dass er uns diese Möglichkeit gibt. Er ist einfach eine Ikone, Legende im Deutschpop so und hat einfach auch so unfassbar viele Banger. Also es ist einfach crazy, finde ich, wenn man da bei einem Konzert von ihm ist und man ist so, wow.
2: Ja, und wir freuen uns extrem, dass wir da Support spielen dürfen. Also Komm vorbei, Leute.
0: Sehr, sehr cool. Ansonsten, habt ihr denn irgendwie noch jemanden im Kopf, mit dem ihr gerne mal ein Feature machen wollt oder vielleicht auch mal Voreck sein wollt?
2: Oh, so viele. Ich glaube, da gibt es wirklich sehr viele. Also mir fällt jetzt direkt Nina Chuba ein. Ich finde sie sehr cool. Ich mag auch Eliva sehr, sehr gern. Ich finde es sehr, sehr geil. Ihre Stimme und alles. Vor allem die Girls hier. Ja. Die Girls hier sind sehr stark.
1: Also ich glaube, da ist eine lange Liste, weil es einfach sehr viel coole Musik gerade auch in Deutschland gibt.
0: Wir hören uns gleich hier wieder in so 10 Minuten und hören dann auch noch einen Track von euch. Also bleibt auf jeden Fall dran.
1: Unbedingt.
0: Also das hier ist Bühne frei, unsere Newcomer-Show auf Absolut Germany. Das Leben.

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0: What's up? Es ist Montagabend. Ihr hört Bühne frei, unsere Newcomer-Show auf Absolut Germany. Mit mir, Valentin und Jenny und Joy. Hi.
1: Hallo.
0: Cool, dass ihr da seid.
2: Wir freuen uns.
0: Wir freuen uns. Schauen wir mal, was wird.
1: Schauen wir mal, was wird.
2: Coole Mucke.
0: Coole Mucke auf jeden Fall. Ihr habt noch einen Song jetzt gleich am Start für uns und seid Schwestern. Wie ist das beim Musikproduzieren? Ist das ein Vorteil? Ist das ein Nachteil? Habt ihr euch schon mal gebieft? Erzählt mal ein bisschen was.
1: Also gebieft auf jeden Fall. Ja, aber das ist normal. Das ist das Tolle, weil wir Geschwister sind, vertragen wir uns dann auch immer. Und ich glaube, niemand kann so ehrlich zu dir sein und so lieb und fies wie deine Schwester.
3: Ja.
1: Aber wir haben halt auch so diese emotionale und ehrliche Verbindung. Und wir können uns einfach alles sagen. Und das ist gerade beim Songwriting, weil wir unsere Songs ja irgendwie selber schreiben und wirklich oft zu zweit mit Gitarre, Klavier, würde ich sagen, so das Kernstück. Das ist so wirklich ganz ungefiltert, ehrlich. Alle Gedanken einfach fließen können, ohne dass man sich geniert.
0: Gibt's jetzt, du hast es schon gesagt, ihr beeft euch manchmal schon. Gibt's da bestimmte Themen? Also habt ihr so ein Topic irgendwie so, keine Ahnung, ich finde den Beat blöd oder sowas oder ich weiß nicht, ich finde das Thema scheiße. Habt ihr da irgendwas?
1: Eigentlich sind es dann eher echt so Kleinigkeiten, dass ich irgendwie so sage, so Jenny, spiel das mal. Und sie so, nee, warte, ich will das jetzt anders spielen. Und ich so, wieso, das war doch gut. Und sie so, nee, ich will da einen anderen Akkord finden. Da kommt dann wieder, ich bin ungeduldig, sie will das so perfekt machen. Wir ergänzen uns da einfach und ich denke, wird das dann auch genauso schnell wieder geregelt, wie es aufkam.
0: Und inhaltlich zu den Songs, gibt's da so, also macht ihr auch so Brainstorming und ihr habt dann so die gleichen Themen auch oder geht's vielleicht bei einer von euch ein bisschen mehr um Herzschmerz, bei der anderen vielleicht ein bisschen mehr über andere Struggles im Leben? Wie ist denn das bei euch? Habt ihr da irgendwie andere Geschichten generell auf Lager?
3: Oh, ich glaube, wir haben schon auch unterschiedliches Songwriting. Also ich finde manchmal, also manche Leute hören mittlerweile schon so ein bisschen raus, wenn was ein bisschen mehr von mir ist oder ein bisschen mehr von Joy. Ich würde sagen, ich bin oft ein bisschen vielleicht emotionaler manchmal in manchen Lyrics und du kannst sehr gut, finde ich, vor allem auch so diese sassy Lyrics raushauen und so sehr smart. So
1: Penner, du Fixer.
3: Auch so zweideutige Sachen, wo ich nicht draufkommen würde und so.
1: Ja, und ich glaube, oft ist es halt wirklich so, dass einer von uns, ey, ich habe da eine Idee oder ich habe so ein Thema, über das ich gerade schreiben möchte. Also irgendwie läuft das dann immer gut rein. Das ist einfach der Geschwister-Spirit.
0: Sisterhood,
1: du sagst das.
0: Sehr cool. Ihr seid jetzt auch zusammen in eine WG gezogen.
1: Ja, also unsere Zweier-WG.
0: Ihr seid eine Zweier-WG. Ja. Nehmt uns mal mit, wie ist das, als Schwestern auch zusammenzulegen? Habt ihr irgendwie Regeln in der WG? Gibt es da auch mal Beef? Wie ist das?
3: Boah, imagine, wir hätten Regeln. Nein, ich meine, wir haben gerade auch einfach so einen ähnlichen Tagesablauf, weil wir gerade einfach zusammen Musik machen und so. Deswegen gibt es da jetzt gar nicht so viele Schwierigkeiten, dass irgendwie eine so mitten in der Nacht heimkommt und die andere schon schläft. So ist das eigentlich nicht. Eigentlich ziemlich entspannt.
1: Ich finde es total harmonisch. Ich finde, das machen wir total super. Ich bin stolz auf uns.
3: Finde ich auch.
1: Ja.
0: Sehr cool. Ey, das war es auch schon wieder für heute. Schön, dass ihr da wart.
1: Ja, danke, dass ihr da sein durften. Das war ganz, ganz toll.
0: Na klar, voll gerne. Ihr könnt den ganzen Talk natürlich wie immer nachhören in unserer kostenlosen Absolut Radio App. Da findet ihr auch die Social Kanäle von Jenny und Joy und wo ihr die Songs findet und so weiter.
1: Unbedingt. Dann verpasst ihr nichts.
0: So nämlich. Ich bin mir sehr sicher, es wird noch sehr viel von euch kommen. Deswegen auf jeden Fall mal abchecken.
1: Danke.
0: Schön, dass ihr da wart. Und ja, wir haben jetzt noch einen Song von euch am Start. Der ist auch ganz aktuell.
1: Yes.
0: Der heißt
1: Ich denke an dich. Ja. Also macht jetzt die Fenster runter, lehnt euch aus dem Auto, guckt trotzdem auf die Straße und genießt den Song. Fühlt ihn.
0: So nämlich, ich finde ihn sehr, sehr schön. Also, das hier ist Absolut Germany, unsere Newcomer-Show. Wir machen die Bühne frei für Jenny und Joy. Das hier ist Ich denk an dich.

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0: 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Es ist 21 Uhr.
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1: 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Es ist 23 Uhr.
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0: Es ist 0 Uhr.
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0: 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Es ist 1 Uhr.
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1: Es ist 2 Uhr.
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